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1: Sommer wieder, wie sich das wünscht. Sonne, Drische kommen wir dadurch bei 21 bis 27 Grad maximal. Auch der Weekend, der geht genauso, zu gut ein Klangritz, mit Wärme nach. Keine Änderung an Aussicht für die D-Strupp.
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1: Sommer wieder par excellence, Sonnendrischen bei 21 bis 27 Grad maximal. 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
0: Mal ganz gut, ein paar den Wolken nur am Nomitten. Es bleibt drischen bei 21 bis 27 Grad. Das ist dann noch das Menü für den Weekend. 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
1: Ganz gut, ein paar den Wolken nur am Nomitten. Mit bleibt aber drischen bei 21 bis 27 Grad. Noch der Weekend, freundlich Sommer wieder mit viel Sonne. 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
1: Ein paar den Wolken aktuell. 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

0: 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Beim NATO-Summit nächste Woche zu Ankara sollen der Ukraine weiter Militärhilfe nach Milliarden heist versprochen gehen. Darüber hätten sich Vertreter von den 32 Mitgliedstaaten geeinigt. Konkret sollen über 2 Jahre ob manst 140 Milliarden Euro für Equipment, Unterstützung und Ausbildung zur Verfügung gestellt gehen. Dabei gibt es einen EU-Hilfspakt von rund 60 Milliarden mitgerechnet, sodass NATO-Staaten nach 80 Milliarden Euro müssten aus ihrem nationalen Budget beilehren. Wie geht wieder, Jean-Marc?
1: Greift den Abend, schön, sonnig, schön, kildet gut auf, ob 13 Grad bis teilweise gut, nehmen 3 Grad am Mäßlik. Der Weekend kriegen wir dann ist angenehm Sommer wieder. Nicht zu warm, nicht zu kalt, mehr 23 bis 28 Grad, Sonnentisch 21 bis 27 Grad. Das ist halt mal ein Wolleck im Himmel, der Weekend, mit bleibt der ganze Weekend.
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